Die Foo Fighters sind zurück und klingen mehr nach Garagenrock als je zuvor. Caught in the Echo von den Foo Fighters ist neu auf Rockantenne Österreich.

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0: Ja, grüß euch, liebe Rock-Community. Bernie Henkes hier und ich freue mich dermaßen auf den Rockantenne Österreich Homerun, weil ich darf euch beschenken, wir hauen heute mal wieder ein Album der Woche raus. Seven Dust One, saugeile Scheibe. Und außerdem natürlich, wir haben noch immer das Run to the Grills am Laufen. Also wenn ihr unseren Run to the Grills Song hört, bei mir zum Beispiel im Home Run, könnt ja immer soweit sein, anrufen unter 08000 18666 und vielleicht checkt ihr euch dann schon bald einen Griller. Ich freue mich auf euch.
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melden sich Social Distortion endlich wieder zurück. Die Single Born to Kill von den Punk-Rock'n'Roll-Urgesteinen ist neu auf Rockantenne Österreich.

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1: Seven Dust One. Sind Seven Dust die heimlichen Stars des Modern Rock? Man könnte es fast meinen, denn nach gut 30 Jahren und 14 Studioalben hat sich das Quintett aus Atlanta eine riesige Fanbase aufgebaut. Und die Burschen rund um Frontmann LaJohn Witherspoon wissen, was sie diesen Fans schuldig sind. Auch Album Nummer 15 namens One bewegt sich irgendwo zwischen Modern Rock und Metal, zwischen Post-Grunge und Hard Rock. 10 Songs, 10 Hits, alles gesagt, was will man mehr? Seven Dust mit One, unser Album der Woche hier auf Rock Antenne Österreich.
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Die Happy sind zurück. Die Single All I Ever Wanted von Die Happy ist neu auf Rock Antenne Österreich. 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

Amy Lee und ihre Band melden sich eindrucksvoll zurück. Mit der neuen Single liefern Evanescence einen kraftvollen Mix aus Emotionen, Energie und Gänsehaut. Genau das, was wir lieben. Who Will You Follow von Evanescence ist neu. Auf Rockantenne Österreich.

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1: Donnerstag und wir stehen gemeinsam auf mit einem Überklassiker von den Stones. Jetzt kurz auf 5.
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0: Kurz nach fünf, guten Morgen.
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Kings of Leon im besten Rock Non-Stop tragen uns da ein bisschen rein in den Donnerstag in ganz Österreich auf DAB Plus und in ganz Wien auf UKW im besten Rock Non-Stop. Den gibt es nur hier bei uns in der Rockantenne Österreich Frühschicht. Und das meinen wir auch so, wie wir es sagen. Dio, gleich nach dem Aufstehen, gibt es nur hier. Jetzt. Gleich ab 6.

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0: Jetzt sollte doch der letzte wach sein, die Guano Apes, kurz nach 5:30.
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0: Wir stehen gemeinsam auf und wir schauen jeden Tag, welche coolen und lauten Bands bei uns so unterwegs sind in der Rockrepublik. Heute Manic Days aus der Rock City Wien. Mittlerweile haben die einen Besetzungswechsel hinter sich, eine neue Stimme.

0: und einen neuen Mann am Bass. Und das funktioniert scheinbar sehr, sehr gut. Der Drummer, der Marcel.
1: Ja, das Bandklima ist top. Wir verstehen uns alle gut und wir freuen uns jetzt, das neue Kapitel zu fünft zu starten. Jetzt auch mit den neuen Songs und der neuen EP, die wir rausbringen. Also es läuft gut.
0: Das ganze Interview, wir haben ja noch über einiges mehr gesprochen, hört ihr übrigens in unserem Podcast Rock Stories in der Rockantenne Österreich App. Die Manic Days, eine unserer Lieblingsbands. Aus Österreich. Jetzt einer ihrer früheren Songs, Ghost Town. Jetzt in der Rockantenne Österreich Frühschicht.

Donnerstag in der Rockkonzert Österreich Frühschicht, in ganz Österreich auf DAB Plus, in ganz Wien auf UKW. Und gleich schauen wir wieder, was sich bei unseren Lieblingsbands alles getan hat über Nacht in den Musiknews um Punkt 6. Über ihn hier zum Beispiel wissen wir ja schon, es kommt bald ein Film raus, da soll es vor allem um ihn und seine Frau Sharon gehen. Pause, jetzt, gleich Punkt 6.

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8: 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Heute am Donnerstag wechseln sich die Sonne und die Wolken ab. Vor allem in Oberösterreich. In Niederösterreich und in Wien gibt es noch einzelne Schauer und auch Gewitter. In Kärnten, der Steiermark und im Burgenland gibt es heute aber mehr Sonne. Und am Nachmittag wird es dann allgemein ein bisschen freundlicher bei 18 bis 25 Grad.
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10: Im Studio Alexandra Fekonja. Guten Morgen. Im Nationalrat will die Regierung heute die geplante Mehrwertsteuersenkung auf bestimmte Grundnahrungsmittel wie Butter, Eier und Mehl beschließen. Die Regierung wird die Mehrwertsteuer halbieren, um den Haushalten zu helfen. Die Grünen werden da heute nicht mitstimmen, weil sie sagen, die Entlastung sei zu wenig, werde durch die anhaltende Teuerung ohnehin wieder aufgefressen. Im wohl größten Spionageprozess der Zweiten Republik ist Ex-Staatsschützer Egisto Ott wegen Amtsmissbrauchs und Spionage verurteilt worden. Zu 4 Jahren und einem Monat unbedingt. Ott soll sensible Personendaten abgefragt und an Russland weitergegeben haben. Das Urteil ist noch nicht rechtskräftig. Und noch zum Fußball. Aston Villa hat die Europa League gewonnen. Im Finale haben die Engländer Freiburg mit 3:0 besiegt. Für Aston Villa ist es der 2. Triumph im Europacup in der Vereinsgeschichte.
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11: Wir bekommen frisches Material von den Hunnen. Die Metalband The Who hat ein neues Album angekündigt.

0: Schweden erreicht uns Ende Juli, 4 Jahre nach dem Vorgänger Rumble of Thunder. Außerdem ist bereits bekannt, dass auf der 11-Track starken Platte auch ein prominenter Gast auftaucht. Den Song Lost Soul mit Nothing More-Sänger Johnny Hawkins haben The Who als ersten Vorgeschmack bereits ausgekoppelt. Mehr Musiknews findet ihr auch in der Rockantenne Österreich.
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0: Whitesnake am Donnerstag. Guten Morgen, 9:09.
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0: Einmal auf der großen Bühne stehen, einmal ganz Österreich zeigen, was man drauf hat. Genau dieser Traum wird für genau 13 Bands aus Österreich wahr. Beim Final Big Bang bei der Planet Festival Tour. Das große Finale, wo keine der Bands leer ausgeht. Ein Band-Contest, wo Preise winken wie Equipment, Studiotage, Festival-Slots und natürlich auch der Rock Antenne Österreich Awards. Wie gesagt, 13 Bands sind dabei, die alle wahnsinnig unterschiedlich sind, zum Beispiel die hier.
2: Wir sind Black Energy, ich bin der Julian, unser Leadsänger.
3: Ich bin der Nils, ich spiele Schlagzeug.
4: Ich bin der Dima und spiele Bass.
5: Ich bin der Fernand und spiele die Rhythmusgitarre.
6: Und ich bin der Marcel und ich spiele die Leadgitarre.
7: Ja, und wir spielen Metal-Musik.
8: Genau, wir kommen so aus Völkbach und Umgebung und uns gibt es circa seit 2 Jahren. Und feiern uns richtig auf den Auftritt und ja, tschüss.
0: Metal aus der Steiermark, Black Energy, eine von den insgesamt 13 Bands, die um Platz 1 spielen bei der Planet Festival Tour beim Final Big Bang, dem großen Finale, 30. Mai

0: Gasometer in Wien. Und ihr könnt übrigens dabei sein und die Rockstars von morgen aus Österreich das erste Mal live sehen. Ich habe hier eure Tickets liegen. 08000 18666.
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Nur nicht stressen lassen. Am Donnerstag, Genesis in der Rockkanzelle Österreich. Frühschicht, guten Morgen. Die wichtigsten Charts der Woche stehen vor der Tür. Die kommen alleine von euch. Andi Kasper hier und wir rocken uns ja immer am Sonntag durch eure 10 neuen Lieblingssongs. Das heißt, ihr geht jetzt in die Rockkanzelle Österreich App. Ihr wählt auch ganz unkompliziert, geht jetzt auch beim Kaffee holen und votet. Eben aus unseren Neueinsteigern, die neuen Singles hier bei uns, eure Songs. Und am Ende stehen dann unsere Charts. Und die gibt es immer am Sonntag, ab 17 Uhr im Countdown. Und letzten Sonntag auf Platz 1, Shinedown. Safe and Sound, moderner Rock mit viel Gefühl, habt ihr letzte Woche auf Platz 1 gewählt. Das heißt aber auch, dass diese Woche schon wieder alles ganz anders sein kann, weil das Voting ist ja längst offen für diesen Sonntag. Und ihr entscheidet, welcher Song diesen Sonntag auf Platz 1 kommt. Einzig und alleine mit euren Votes. Jetzt in der Rockantenne Österreich, Frühschicht. Und bei dem Song hier brauchen wir kein Voting mehr. Und so stehen wir auch wirklich nur hier gemeinsam auf. Def Leppard, Hysteria, die ganzen fast 6 Minuten. Jetzt.

0: doch wahnsinnig schön. Death Leopard am Donnerstag, 6.25 Uhr.
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0: Machen wir gleich weiter so, Tom Petty. American Girl gibt's gleich und die Spin Doctors. Two Princes gleich hier in der Rockantenne Österreich. Frühschicht.
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3: Im Studio Alexandra Fekon. Ja, guten Morgen. Im Nationalrat will die Regierung heute die geplante Mehrwertsteuersenkung auf bestimmte Grundnahrungsmittel wie Butter, Eier und Mehl beschließen. Die Regierung wird die Mehrwertsteuer halbieren, um den Haushalten zu helfen. Die Grünen werden da heute nicht mitstimmen, weil sie sagen, die Entlastung sei zu wenig, werde durch die anhaltende Teuerung ohnehin wieder aufgefressen. Im wohl größten Spionageprozess der Zweiten Republik ist Ex-Staatsschützer Egisto Ott wegen Amtsmissbrauchs und Spionage verurteilt worden. Zu 4 Jahren und einem Monat unbedingt. Ott soll sensible Personendaten abgefragt und an Russland weitergegeben haben. Das Urteil ist noch nicht rechtskräftig. Und noch zum Fußball. Aston Villa hat die Europa League gewonnen. Im Finale haben die Engländer Freiburg mit 3:0 besiegt. Für Aston Villa ist es der 2. Triumph im Europacup in der Vereinsgeschichte.
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0: John Petty, einer der größten Geschichtenerzähler des Rock'n'Roll mit jedem Song, ist irgendwie auch eine Story dabei gewesen. Und gute Geschichten gibt es ja auch im Podcast. Hier ist die Rockantenne Österreich Frühschicht. Am Donnerstag, im zugegebenen Podcast, gibt es aber halt auch wie Sand am Meer. Wenn ihr mal auf Social Media unterwegs gewesen seid, irgendwie macht ihr Werbung für seinen mehr oder weniger interessanten Podcast. Aber es gibt auch Rockstars, die uns da Geschichten erzählen, die wir so noch nicht gehört haben. David Bryan zum Beispiel, Gründungsmitglied bei einer der größten 80er und 90er Bands, bei Bon Jovi. Seine Tochter Gabby ist übrigens passenderweise Comedian und die beiden haben einen Podcast und zwar gemeinsam.
1: Dad, you know what I realized today?
2: What's that?
1: I have been putting down your number as my emergency contact, famously forever.
2: As you should.
1: You're my number one emergency contact.
2: Yes.
1: And then I sort of did realize that you were like famous. And then I...

0: Realize that I have been giving out your number to, I mean, and it's not just doctors. It's like, you know, anytime I need an emergency contact, I put your number down. I'm shocked you're not getting like a middle-aged secretary at the dermatologist texting you.
1: I was wondering what that's going on. Like, my skin is fine.
2: David Bryans Tochter sagte, dass sie seine Nummer, also die Nummer ihres Vaters, immer als Notfallnummer angibt und das überall, also beim Hautarzt und sonst irgendwo. Und dann ist sie draufgekommen, dass der ja eigentlich berühmt ist, ihr Papa. Und sie seine Nummer vielleicht einfach nicht so hergeben sollte. Muss ich ehrlicherweise sagen, hätte ich jetzt gar nicht daran gedacht. Liegt vielleicht doch ein bisschen daran, dass ich nicht berühmt bin, aber wurscht. Ja. Übrigens, wenn ihr alles über unsere Lieblingsbands aus Österreich und darüber hinaus wie Campino von den Hosen oder Banshee von Skintred erfahren wollt, ihr hört alle unsere Interviews in unserem Podcast, nämlich in Rock Stories. Den findet ihr immer in der Rockantenne Österreich App. Und meine Nummer habt ihr ja sowieso, ne? 0800 18 666.

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0: Der Donnerstag, 10 vor 7. Guten Morgen.
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0: Es kann halt wirklich jederzeit passieren, das könnt ihr mir schon glauben, wenn ich sage. Unser Run to the Grill Song. Sobald er läuft, anrufen und einchecken. 08000 18666. Damit schafft ihr es auf die Check-In-Liste für euren nagelneuen, wunderschönen Weber Lumen Compact Smart Elektrogriller. Immer am Freitag, also morgen schon wieder, ziehen wir hier im Made in Mai einen Namen aus allen, die eingecheckt haben, und stellen euch euren neuen Weber-Griller nach Hause. Und gerade haben wir den Song gehört. 08000 18666. Andi Kasper hier, wen habe ich dran?
2: Hallo, der Gerhard.
0: Gerhard, servus, woher rufst du nur an?
2: Ich rufe aus Wien an.
0: Ja, wo bist du gerade unterwegs?
2: Ja, arbeitsmäßig.
0: Ah ja, okay. Gerhard, wie kann ich dir helfen?
2: Ich bilde mir ein, ich habe gerade das Lied Run to the Grill gehört.
0: Das ist absolut richtig. Und es ist sensationell, wie ich finde.
2: Ja, absolut genial. Die Version... Ich höre ins Radio.
0: Ja, immer öfter, gell? Weil jedes Mal, wenn sie läuft, könnt ihr ja einchecken. Und das heißt, du bist eingecheckt für das große Finale morgen. Es geht um deinen neuen Griller.
2: Super.
0: Wo wird denn der hinkommen? Was würdest du damit machen?
2: Der kommt zu mir am Balkon.
0: Mhm, ja, das klingt vernünftig. Du kannst schon mal Platz machen. Vielleicht hören wir uns ja morgen in der Früh noch einmal. Da ziehe ich dann aus allen, die eingecheckt haben, einen Namen und eine Nummer und verschenke den Griller.
2: Ja.
0: Also auf jeden Fall erreicht man es einfach in der Früh.
2: Auf alle Fälle.
0: Und für alle anderen, die es jetzt nicht geschafft haben, lass den Metalhead nicht hängen. Der Made in Mai ist ja noch lang. Immer wenn unser Run to the Grill Song läuft, anrufen und einchecken. 08000 18666.
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0: Wahnsinnig cooler 90er Sound. Blind Melon, No Rain. Hier ist die Rockantenne Österreich Frühschicht. Am Donnerstag, 6.56 Uhr. Gleich geht's weiter mit Twisted Sister. Weil uns heute fix nichts gefallen lässt und wir not gonna take it, gibt's gleich nach den Musiknews. Nach Bob Dylan und Bruce Springsteen ist jetzt die nächste Legende dran. Ein Film über Billy Joel soll kommen. Was wir da schon alles wissen, hören wir gleich um Punkt 7.
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6: Donnerstag, 1 nach 7, guten Morgen. Das Rockantenne Österreich Wetter. Heute wieder einiges an Sonne, aber auch ein bisschen Regen. Wien beim Karlsplatz 16 Grad, Graz bei der Murinsel 17, Innsbruck beim Rapoldi Park noch 11 Grad. Heute in Vorarlberg, in Tirol, in Kärnten oft trocken und sonnig. Und sonst wechseln sich die Sonne und die Wolken ab. Vor allem in Oberösterreich, in Niederösterreich, in Wien, aber auch in der Steiermark sind dann einzelne Regenschauer möglich. Die werden dann am Abend aber langsam weniger und wir kommen auf 17 bis 25 Grad.
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7: Im Studio Alexander Fekronia. Guten Morgen. Heute gibt es die nächste Kollektivvertragsverhandlungsrunde im Tourismus und die Zeichen stehen da weiter auf Streit. Nachdem die Gewerkschaft einmal mehr die Arbeitsbedingungen in der Branche scharf kritisiert hat, die Arbeitnehmervertreter fordern außerdem mindestens 3,6% mehr Geld. Arbeitgeber dagegen fordern mehr Sachlichkeit ein und bieten maximal 3% mehr Lohn. Im Nationalrat will die Regierung heute die geplante Mehrwertsteuersenkung auf bestimmte Grundnahrungsmittel wie Butter, Eier und Mehl beschließen. Die Regierung wird die Mehrwertsteuer halbieren, um den Haushalten zu helfen. Die Grünen werden da heute aber nicht mitstimmen, weil sie sagen, die Entlastung sei zu wenig. Sie werde durch die anhaltende Teuerung ohnehin wieder aufgefressen. Der US-Raumfahrtkonzern SpaceX von Elon Musk hat die offiziellen Unterlagen für seinen Börsengang eingereicht und könnte dabei eine Rekordbewertung von 1,75 Billionen Dollar erzielen. Das würde den bisher größten Börsengang der Geschichte, jenen des saudischen Ölkonzerns Aramco, aus dem Jahr 2019 in den Schatten stellen.
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8: Rechtlich und professionell verfehlt. So bezeichnet das Management von Billy Joel ein kommendes Biopic über ihn. Billy and Me heißt der Streifen über die frühen Jahre von Joel, entwickelt vom amerikanischen Filmemacher John Ottman. Das Management des Sängers hat aber jetzt zu Protokoll gegeben, niemand der an dem Projekt Beteiligten besäße die Rechte an Joels Leben oder an seiner Musik. Scheinbar umgeht die Produktion dieses Problem, indem sie Wegbegleiter von Joel konsultiert. Aktuell läuft das Casting, die Dreharbeiten sollen im Herbst starten. Mehr Musiknews findet ihr auch in der Rockantenne Österreich App.
6: Danke, Bernie.
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6: Kurz auf 7 am Donnerstag, Zeit, eure Geschenke abzuholen, weil Donnerstag kommt die Drumbeat Challenge. Es geht um euer Rockantenne Österreich Package. Geschenkt 08000 18666, klar, die Nummer zu mir und den Drumbeat, den gibt's gleich. 4 nach 7.
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0: 10 nach 7 am Donnerstag.
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0: Kulis, Sticker, Sonnenbrillen, natürlich unser legendäres Rockantenne Österreich Heferl, das alles verstaut in unserem Rocksack. Wenn ihr jemanden damit durch die Gegend laufen seht, wisst ihr gleich, die haben sich das bei mir geholt. Gibt's nur wirklich hier bei mir, immer geschenkt, immer am Donnerstag. Alles, was ihr dafür tun solltet, den Song erraten, den mein Kollege der Bernie Henkes von unserer Weekend-Show für uns eingetrommelt hat. Das heißt, ihr hört jetzt nur das Schlagzeug. Außer dem Song. Ich kann schon verraten, es ist ein Riesensong. Ja, die Frage ist halt, welcher ist es? Und Achtung, heute ist es nicht der Anfang vom Song, sondern der Teil, wo es dann so Richtung Solo geht. Das ist übrigens einer der Erfinder des

0: So, das war schon. Heute vielleicht ein bisschen schwieriger, aber wie gesagt, es geht nicht um den Anfang vom Song, sondern in der Stelle geht es dann eben Richtung Solo. Ja. Wenn ihr jetzt wisst, welcher Song das sein könnte, ich sag's euch, Ballade ist es keine. Jetzt anrufen und ich schenke euch euer Rockantenne Österreich Package.
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0: Eddie Money fährt mit uns in den Donnerstag in der Rockantenne Österreich Frühschicht. 20 nach 7.
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0: Ein wunderschönes Rockantenne Österreich Package. Das wartet hier bei mir im Studio auf euch. Ich schenk's euch. Und zwar immer am Donnerstag, aber nur, wenn ihr meinen Drumbeat erkennt. Die Frage ist, zu welchem Song gehört dieses Schlagzeug hier?

0: Welcher Riesensong des Rock'n'Roll könnte das hier gewesen sein? 08000 18666. Guten Morgen, wen habe ich dran?
1: Ja, servus, ist der Jürgen.
0: Jürgen, servus, woher rufst du an?
1: Ich rufe aus Wien an.
0: Servus. Jürgen aus Wien. Sag, wie hörst du uns? DAB Plus oder UKW?
1: DAB Plus.
0: Ah ja, okay. Das heißt, du hast den besten Empfang, das heißt, du hast doch sehr gut den Drumbeat gehört. Die Frage ganz ist, zu welchem Song gehört der? Was glaubst du?
1: Hall of the Love. Led Zeppelin.
0: Das kam jetzt schnell.
1: Ja, ich bin Led Zeppelin-Fan.
0: Es ist absolut richtig, ja. Natürlich. Wow, okay, also ich habe mir gedacht, heute ist ein bisschen schwieriger, weil es eben nicht der Start vom Song ist. Nein, okay, das sagt der Jürgen, nein, natürlich nicht.
1: Sicher nicht dieses Break.
0: Ja, ja, das ist schon sehr markant, gell, das stimmt.
1: Das ist absolut markant, ja.
0: Wahnsinnstyp. Du bekommst von mir mein Rockantenne Österreich Package geschenkt, voller schöner Dinge, Sonnenbrillen, Kulis, Sticker, natürlich das Rockantenne Österreich hilft auch.
1: Wahnsinn.
0: Ja. Und so schicken wir dir alles zu dir nach Hause nach Wien.
1: Cool,

0: Oh, Back for Good, die Lösung von meiner Drumbeat Challenge heute. Let's Apple in. So stehen wir nur hier gemeinsam auf am Donnerstag. 7.27 Uhr.
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0: Die Outfield. Ja, das gibt's gleich. Und AC/DC. Diese Garantie nur echt hier in der Rockantenne Österreich Frühschicht. Gibt's gleich.
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14: Im Studio Alexander Feck, Ronja. Guten Morgen. Heute gibt es die nächste Kollektivvertragsverhandlungsrunde im Tourismus und die Zeichen stehen da weiter auf Streit, nachdem die Gewerkschaft einmal mehr die Arbeitsbedingungen in der Branche scharf kritisiert hat. Die Arbeitnehmervertreter fordern außerdem mindestens 3,6% mehr Geld. Arbeitgeber dagegen fordern mehr Sachlichkeit ein und bieten maximal 3% mehr Lohn. Im Nationalrat will die Regierung heute die geplante Mehrwertsteuersenkung auf bestimmte Grundnahrungsmittel wie Butter, Eier und Mehl beschließen. Die Regierung wird die Mehrwertsteuer halbieren, um den Haushalten zu helfen. Die Grünen werden da heute aber nicht mehr.

0: mitstimmen, weil sie sagen, die Entlastung sei zu wenig. Sie werde durch die anhaltende Teuerung ohnehin wieder aufgefressen. Der US-Raumfahrtkonzern SpaceX von Elon Musk hat die offiziellen Unterlagen für seinen Börsengang eingereicht und könnte dabei eine Rekordbewertung von $1,75 Billionen erzielen. Das würde den bisher größten Börsengang der Geschichte, jenen des saudischen Ölkonzerns Aramco, aus dem Jahr 2019 in den Schatten stellen.
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0: Klingt einfach so ehrlich nach den 80ern, die Outfields, Your Love in der Rockantenne Österreich Frühschicht, 7.38 Uhr.
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0: Wayne Hale für den Donnerstag, 7:48 Uhr.
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0: 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Der beste Rock Nonstop sowieso überall auf der ganzen Welt, wo es Internet gibt. Und wir schenken euch auch noch dazu die geilsten Dinge überhaupt. Diesen Monat geht es um eine Gitarre, auf der einige der größten Songs gespielt worden sind.
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0: Wir schenken euch eine Gitarre von Brian May von Queen und weil wir es können, ist das Ding natürlich auch noch vom Großmeister selbst signiert, klar. Ja. Alles, was ihr dafür tun solltet, euch die Rockantenne Österreich App runterladen und euch da auch gleich anmelden. Und nächste Woche gehört das Ding dann vielleicht schon euch. Und dann könnt ihr bei euch zu Hause am Sofa seine Songs auf seiner Gitarre spielen. So wie den hier. Den vielleicht großartigsten Song aller Zeiten. Queen. Jetzt in der Rockantenne Österreich Frühschicht.

0: Donnerstag gehört uns und Avril Lavigne hier im besten Rock Nonstop. Hier ist die Rockantenne Österreich Frühschicht, 7 um 59, gleich Linkin Park. Break in the Habit gibt's gleich nach den Musiknews. Da kommt ein neues Album von The Who, also nicht von den Classic Rockern, sondern von der Band aus der Mongolei. Alles dazu gleich um Punkt 8.
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0: Mit Blues geht's in den Donnerstag in der Rockantenne Österreich Frühschicht. 11 nach 8.
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0: Der Maiden Mai ist heiß, das heißt den ganzen Mai lang holt ihr euch hier euren neuen Weber Lumin Compact Smart Elektro Grill, einen Wert von fast 400 Euro und das Einzige, was wir dafür eigentlich von euch brauchen, ist doch eigentlich relativ easy, am besten Rock Antenne Österreich gar nicht mehr abdrehen, weil es halt jederzeit soweit sein kann, dass ihr das hier in voller Länge hört. To the Grills und ja, wir haben tatsächlich einen kurzen Song draus gemacht, wir haben was können, haben uns kreativ verausgabt und sobald ihr den Song hört, anrufen 08000 18666 und einchecken, wie der Gerhard aus Wien vor ein bisschen mehr als einer Stunde.
2: Ich bilde mir ein, ich habe gerade das Lied Run to the Grill gehört. Ja, absolut genial. Die Version... Ich
0: gehöre
2: ins Radio.
0: Ja, ja, immer öfter, gell? Weil jedes Mal, wenn sie läuft, könnt ihr ja einchecken. Und das heißt, du bist eingecheckt für das große Finale morgen. Es geht um deinen neuen Griller.
2: Super. Ja, der kommt zu mir am Balkon.
0: Ja, den ganzen Maiden Mai lang schenken wir euch euren nagelneuen Weber Elektro Grill immer am Freitag. Also ist es schon wieder morgen soweit. Und ja, wer weiß. Läuft unser Run to the Grill Song, dann solltet ihr anrufen. 0800 18666. Es kann halt wirklich jederzeit soweit sein.
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1: Ich sag's euch ja immer wieder, es kann wirklich jederzeit soweit sein. Das meine ich halt bitte ernst. Unser Run to the Grills Song. Anrufen und einchecken. 08000 18666. Weil immer am Freitag ziehen wir hier im Maiden Mai. Aus allen, die eingecheckt haben, einen Namen und stellen euch den neuen Weber Griller, den Lumin Compact Smart, nach Hause. Und gerade haben wir ja den Song gehört. Wenn ich mich nicht irre, 08000 18666. Andi Kasper hier, wie bin ich dran?
2: Hallo, grüß dich. Felix Irwin spricht da. Ich rufe an wegen Run to the Grill.
1: Woher rufst du an?
2: Aus Innsbruck.
1: Was machst du gerade? Wo bist du gerade unterwegs?
2: Ich bin Zahntechniker, bin selbstständig und ja, im Labor.
1: Du schaust, dass wir ein schönes Lächeln haben. Bist du jemand, der die Zähne macht auch?
2: Ja, so ist es, genau.
1: Oh, cool. Wow. Okay, da muss man sehr geschickt sein, glaube ich, gell?
2: Ja, muss man ein feines Gefühl haben, ja.
1: Das glaube ich. Hast du auch so ein Feingefühl am Griller?
2: So ist es, genau. Okay, den Bauch dementsprechend auch dafür.
1: Da brauchst du das Gerät dafür. Okay, verstehe.
2: Ja.
1: Du, morgen ist das große Finale. Morgen ziehen wir aus allen, die eingecheckt haben, eine Nummer. Ja. Und die gute Nachricht ist, du bist eingecheckt. Das heißt, deine Nummer steht schon drauf.
2: Perfekt, super.
1: Und wie schaut es bei dir zu Hause aus? Wo wird der dann stehen?
2: Ich glaube, der wird da im Allgemeinen im Labor dann stehen.
1: Wirklich? Wie geil ist denn das? Das heißt, du machst neue Zähne und alles Mögliche und dann kriegst du mal zum Mittag was.
2: Ja, genau.
1: Wow, okay, das finde ich sehr, sehr geil.
2: Mach
1: geile Geschichten.
2: Ja, mega.
1: Ja, vielleicht hören wir uns morgen am Freitag noch einmal. Ja, auf jeden Fall erreichbar sein. Auch alle anderen, die eingecheckt haben, klarerweise erreichbar sein. Weil morgen gibt es dann das große Finale.
2: Super.
1: Und für alle, die es jetzt nicht so in die Leitung geschafft haben, zwei Dinge. Der Maiden Mai, der dauert ja noch ein bisschen. Das heißt, es ist noch nicht zu spät. Und zweitens, ihr merkt, es kann halt wirklich jederzeit passieren. 08000 18666.
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0: ist aber verdauen. 8.28
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0: Sweet. Rockbuster gibt's gleich und Bad Religion.

0: Frankfurt für den Donnerstag, gleich hier in der Rockantenne Österreich Frühschicht.
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17: 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Im Studio Alexander Fekonja. Guten Morgen. 2 Frauenmorde beschäftigen die Polizei aktuell in der Steiermark und in Niederösterreich. Im steirischen Gersdorf an der Feistritt soll ein 64-Jähriger seine Ehefrau erschossen haben. Er hat sich selbst bei einer Verwandten gemeldet und wurde festgenommen. In Kottingbrunn in Niederösterreich wurde eine 27-Jährige durch einen Kopfschuss getötet. Die Ermittlungen laufen. Ungarns neuer Regierungschef Peter Matyar kommt heute nach Wien. Er trifft sich da mit Kanzler Stocker und auch Bundespräsident Van der Bellen. Beim Treffen geht es darum, dass Österreich und Ungarn ihre Beziehungen miteinander verbessern wollen, nachdem sie zuletzt unter Premier Orbán nicht mehr besonders gut waren. Und eine peinliche Panne hat es beim britischen Radiosender Radio Caroline gegeben. Der hat versehentlich den Tod von König Charles gemeldet. Irrtümlich wurde das Notfallprotokoll ausgelöst, das alle britischen Sender für den Todesfall eines Monarchen bereithalten. Der Sender hat sich danach beim König und bei den Zuhörerinnen und Zuhörern entschuldigt.
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0: Der Song mit der Sirene, The Streets Blockbuster in der Rockantenne Österreich Frühschicht 20 vor 9. Schauen wir, wo wir uns live wiedersehen.
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0: Er hier hat mit seiner alten Band den Punkrock quasi miterfunden. John Lydon, der Johnny Rotten von den Sex Pistols, ist unterwegs mit seiner Band Public Image Limited. Genauso giftig und unbequem wie früher sowieso. Public Image Limited, 23. Mai, live in der SimCity in Wien. Baby Metal, live in Österreich. Das hat es ja soundmäßig sowieso schon in sich, also kann man schon mal sagen. Als ob das nicht reichen würde, gibt es aber gleich die zweite Hammerband als Support dazu, nämlich Bloodywood. Die schauen, dass die Bühne und die Halle richtig glüht, wenn Baby Metal dann loslegen. Baby Metal Live, 9. Juni auf der Festung Kufstein. Und alle unsere Events, Konzerte und Termine bekommt ihr mit der Rockantenne Österreich App immer direkt aufs Handy. Und jetzt atmen wir gemeinsam ein bisschen durch. Am Donnerstag Snow Patrol. Jetzt in der Rockantenne Österreich Frühschicht.

Eines der geilsten Riffs, Ozzy Solo, Perry Mason in der Rockantenne Österreich, Frühschicht. Und ab Sonntag geht es aber um den Sound von heute, um die wichtigsten Charts der Woche. Und sie kommen ja alleine von euch. Wir rocken uns immer am Sonntag durch 10 neue Lieblingssongs der besten Rock-Community in Österreich. Das heißt, ihr geht jetzt in die Rockantenne Österreich-App und wählt unsere Top 10. Ganz unkompliziert, geht auch jetzt, wenn ihr schon einen Kaffee holt, votet unsere Neueinsteiger, die neuen Singles hier bei uns, eure Songs. Und am Ende stehen dann unsere Charts und die gibt es immer am Sonntag ab 17 Uhr im Countdown. Letzte Woche Platz 1. Shinedown, Safe and Sound, moderner Rock. Viel Gefühl habt ihr letzte Woche auf Platz 1 gewählt. Das heißt aber, es gilt wieder, noch habt ihr Zeit zum Voten für diese Woche. Was da auf Platz 1 steht, das bestimmt nämlich auch wieder alleine ihr mit euren Stimmen. Jetzt in der Rockantenne Österreich App.

0: Die Gitarre erkennen wir sofort. Die Scorpions sind der Rockkonzerte Österreich. Frühschicht 5 vor 9. Gleich Weasel. Beverly Hills. Geht's gleich. Nach den Musiknews. Nach Bob Dylan und Bruce Springsteen ist jetzt die nächste Legende dran. Ein Film über Billy Joel soll kommen. Was wir da schon alles wissen. Gleich um Punkt 9.
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0: 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Heute wieder einiges an Sonne, aber Regen gibt's auch in Vorarlberg.

0: In Tirol, in Kärnten, heute trocken und sonnig. Und sonst wechseln sich die Sonne und die Wolken ab. Vor allem in Oberösterreich, in Niederösterreich, in Wien und in der Steiermark sind einzelne Regenschauer möglich. Am Abend werden die Wolken und Schauer dann aber langsam weniger und wir kommen auf 17 bis 25 Grad. Morgen, unser Freitag, da gibt es dann wieder viel Sonne. Vor allem in Vorarlberg, in Tirol, in Salzburg scheint sie oft den ganzen Tag. In Wien, Niederösterreich, Oberösterreich, aber auch im Burgenland ziehen dann morgen ab dem Vormittag ein paar Wolken durch. Aber der Freitag bleibt großteils trocken bei 19 bis 27 Grad.
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2: 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Im Studio Alexander Fekonja. Ein Erdbeben der Stärke 4,4 hat heute früh das Gebiet rund um den Supervulkan bei Neapel erschüttert. Das Epizentrum war in den Phlegreischen Feldern in einer Tiefe von 3 Kilometern. Bewohnerinnen und Bewohner wurden aus dem Schlaf gerissen und sind auf die Straßen geflüchtet. Verletzte oder größere Schäden wurden bisher aber keine gemeldet. Im wohl größten Spionageprozess der Zweiten Republik ist Ex-Staatsschützer Egisto Ott wegen Amtsmissbrauchs und Spionage verurteilt worden, zu 4 Jahren und 1 Monat unbedingt. Ott soll sensible Personendaten abgefragt und an Russland weitergegeben haben. Das Urteil ist noch nicht rechtskräftig. Über gute Zahlen freut sich der Flughafen Wien. Der Umsatz ist im ersten Quartal heuer um über 6% auf knapp 240 Millionen Euro gestiegen. Auch das Nettoergebnis hat um 5,3% auf 42 Millionen Euro zugelegt. Für das Gesamtjahr rechnet der Flughafen aber mit spürbar weniger Passagieren, weil Billigfluglinien ihr Angebot in Wien reduzieren.
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3: Rechtlich und professionell verfehlt. So bezeichnet das Management von Billy Joel ein kommendes Biopic über ihn. Billy and Me heißt der Streifen über die frühen Jahre von Joel, entwickelt vom amerikanischen Filmemacher John Ottman. Das Management des Sängers hat aber jetzt zu Protokoll gegeben, niemand der an dem Projekt Beteiligten besäße die Rechte an Joels Leben oder an seiner Musik. Scheinbar umgeht die Produktion dieses Problem, indem sie Wegbegleiter von Joel konsultiert. Aktuell läuft das Casting, die Dreharbeiten sollen im Herbst starten. Mehr Musiknews findet ihr auch in der Rockantenne Österreich App.
0: Danke Bernie.
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0: Wir feiern mit euch im Juli auf der Donauinsel und wir suchen die Band, die unsere eigene Bühne eröffnen soll auf der Insel. Und wie unsere 3 Finalisten klingen, das hören wir gleich. Und ihr entscheidet es natürlich auch. 1 auf 9.
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0: 13 nach 9.
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0: Janis und die Hermanns Orgel, 9.26 Uhr.
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0: Mach mal laut weiter. POD gleich und ACDC. So stehen wir nur hier gemeinsam auf mit der ACDC-Garantie. Gleich hier in der Rockantenne Österreich, frisch ist.
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4: Im Studio Alexander Feck. Ronja, guten Morgen. Heute gibt es die nächste Kollektivvertragsverhandlungsrunde im Tourismus und die Zeichen stehen da weiter auf Streit. Nachdem die Gewerkschaft einmal mehr die Arbeitsbedingungen in der Branche scharf kritisiert hat, die Arbeitnehmervertreter fordern außerdem mindestens 3,6% mehr Geld. Arbeitgeber dagegen fordern mehr Sachlichkeit ein und bieten maximal 3% mehr Lohn. Im Nationalrat will die Regierung heute die geplante Mehrwertsteuersenkung auf bestimmte Grundnahrungsmittel wie Butter, Eier und Mehl beschließen. Die Regierung wird die Mehrwertsteuer halbieren, um den Haushalten zu helfen. Die Grünen werden da heute aber nicht mitstimmen, weil sie sagen, die Entlastung sei zu wenig. Sie werde durch die anhaltende Teuerung ohnehin wieder aufgefressen. Der US-Raumfahrtkonzern SpaceX von Elon Musk hat die offiziellen Unterlagen für seinen Börsengang eingereicht und könnte dabei eine Rekordbewertung von 1,75 Billionen Dollar erzielen. Das würde den bisher größten Börsengang der Geschichte, jenen des saudischen Ölkonzerns Aramco, aus dem Jahr 2019 in den Schatten stellen.
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0: Die Rockanzeit Österreich Frühschicht am Donnerstag. Schönen Vormittag. Bernie Henkes ist hier bei mir im Studio. Der macht heute mit euch nämlich den Rockanzeit Österreich Homeland. Der fährt mit euch nach Hause oder in die Arbeit, wenn ihr in die Spätschicht unterwegs seid. Wie auch immer das ist, er schenkt euch auf jeden Fall was. Eine Sache, die ich sehr lustig finde, nämlich unser Album der Woche von Seven Dust. Das ist das 15. Album der Band. Hat aber einen Titel, den man vielleicht nicht erwarten würde.
1: Genau, nämlich One. Also mit dem Zählen haben sie es nicht gehabt. Also ich komme bis 4 als Schlagzeuger. Aber, genau. Aber nichtsdestotrotz richtig geile Musik drauf und wir hauen heute ein Album raus. Also da könntet ihr schon mal die Ohren gespitzt halten, aber wo wir schon bei Ohren gespitzt halten sind, ja, einschalten zahlt sich sowieso aus. Run to the Grills. Immer wenn unser Run to the Grills Song läuft, dann könnt ihr anrufen unter 08000 18 666. Ihr könnt's nicht nur, ihr solltet sogar.
0: Unbedingt sogar.
1: Weil wenn ihr in der richtigen Leitung landet, dann checkt ihr ein und sichert euch einen wunderbaren Elektrogriller.
0: Den schenken wir euch den ganzen Made in Mailand und vielleicht schafft ihr es heute noch auf die Check-In-Liste, weil morgen am Freitag ist es nämlich dann schon soweit und dann sehen wir aus allen, die eingecheckt haben, eine Nummer und schenken euch euren neuen Elektrogriller. Der Bernie Henkes ist auf jeden Fall mit euch unterwegs, heute am Nachmittag im Rockantenne Österreich Homeland und der startet wie immer ab 15 Uhr.

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1: Papa Roach. Oh, back but good. Last resort gibt's gleich. Und The Kinks. Ein Riesenklassiker. Lola gleich hier bei Rock Antenne Österreich.
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1: Das Rockantenne Österreich Wetter. Heute wieder einiges an Sonne, aber Regen gibt's auch. In Vorarlberg, in Tirol, in Kärnten heute trocken und sonnig. Und sonst wechseln sich die Sonne und die Wolken ab. Vor allem in Oberösterreich, in Niederösterreich, in Wien und in der Steiermark sind einzelne Regenschauer möglich. Am Abend werden die Wolken und Schauer dann aber langsam weniger und wir kommen auf 17 bis 25 Grad. Morgen, unser Freitag, da gibt es dann wieder viel Sonne, vor allem in Vorarlberg, in Tirol, in Salzburg scheint sie oft den ganzen Tag. In Wien, Niederösterreich, Oberösterreich, aber auch im Burgenland ziehen dann morgen ab dem Vormittag ein paar Wolken durch. Aber der Freitag bleibt großteils trocken bei 19 bis 27 Grad.
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10: Im Studio Alexander Fekonja. Das Pfingstwochenende steht vor der Tür und da zieht es wieder tausende junge Österreicherinnen und Österreicher nach Lignano zum Feiern. Um Exzesse zu verhindern, hat der italienische Badeort die Regeln aber wieder verschärft. Unter anderem gelten Alkoholverbot am Strand und frühere Sperrstunden. Auch 4 österreichische Polizisten werden vor Ort sein. Sie sind als Ansprechpartner da.

0: Strafen verteilen sie aber keine. Der Facebook- und Instagram-Mutterkonzern Meta hat mit seiner großen Kündigungswelle begonnen. Rund 8000 Beschäftigte und damit fast 10% der Belegschaft verlieren ihren Job. Gleichzeitig investiert das Unternehmen von Mark Zuckerberg massiv in künstliche Intelligenz. Für heuer rechnet Meta mit KI-Investitionen von bis zu 145 Milliarden Dollar. In genau 3 Wochen startet die Fußball-WM in den USA, Kanada und Mexiko. Die große Mehrheit der Menschen in Mexiko wird sich die Fußball-WM im eigenen Land aber nicht leisten können. Bei einem Mindestlohn von umgerechnet 515 Euro und durchschnittlichen Ticketpreisen von 900 Euro sei ein Matchbesuch für maximal 5% der Bevölkerung leistbar, heißt es von mexikanischen Menschenrechtsanwälten.
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2: Das Rockantenne Österreich Wetter. Heute wieder einiges an Sonne, aber Regen gibt's auch. In Vorarlberg, in Tirol, in Kärnten heute trocken und sonnig. Und sonst wechseln sich die Sonne und die Wolken ab. Vor allem in Oberösterreich, in Niederösterreich, in Wien und in der Steiermark sind einzelne Regenschauer möglich. Am Abend werden die Wolken und Schauer dann aber langsam weniger und wir kommen auf 17 bis 25 Grad. Morgen unser Freitag, da gibt's dann wieder viel Sonne. Vor allem in Vorarlberg, in Tirol, in Salzburg scheint sie oft den ganzen Tag. In Wien, Niederösterreich, Oberösterreich, aber auch im Burgenland ziehen dann morgen ab dem Vormittag ein paar Wolken durch. Aber der Freitag bleibt großteils trocken bei 19 bis 27 Grad.
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4: Im Studio Martina Steidl. Nach dem Mord an einer 28-Jährigen im niederösterreichischen Kortingbrunn gibt es offenbar eine Festnahme. Ein 27 Jahre alter Tatverdächtiger aus der Steiermark soll bereits gestanden haben. Das ist in Online-Medien zu lesen. Er soll mit der Frau ein Verhältnis gehabt haben. Die Staatsanwaltschaft will das im Gespräch mit uns aber vorerst noch nicht bestätigen. Die Leiche der Frau war bereits Mitte Mai gefunden worden. Die Pensionen sollen im kommenden Jahr um 2,95% erhöht werden. Darauf hat sich die Regierung in den laufenden Budgetverhandlungen nun geeinigt. Das liegt knapp unter der erwarteten Inflationsrate. 3,3% mehr gibt es für Mindestpensionisten. Pensionen über der Höchstbeitragsgrundlage bekommen einen Fixbetrag von monatlich rund 200 Euro. Und peinliche Panne für den britischen Radiosender Radio Caroline. Versehentlich wurde der Tod von König Charles III. Gemeldet. Irrtümlich wurde das Notfallprotokoll ausgelöst, das alle britischen Sender für den Todesfall eines Monarchen bereithalten. Der Sender hat sich danach beim König und bei den Zuhörerinnen und Zuhörern entschuldigt.
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1: Seven Dust One. Sind Seven Dust die heimlichen Stars des Modern Rock? Man könnte es fast meinen, denn nach gut 30 Jahren und 14 Studioalben hat sich das Quintett aus Atlanta eine riesige Fanbase aufgebaut. Und die Burschen rund um Frontmann LaJohn Witherspoon wissen, was sie diesen Fans schuldig sind. Auch Album Nummer 15 namens One bewegt sich irgendwo zwischen Modern Rock und Metal, zwischen Post-Grunge und Hard Rock. 10 Songs, 10 Hits, alles gesagt, was will man mehr? Seven Dust mit One, unser Album der Woche hier auf Rock Antenne Österreich.
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12: Das Rock Antenne Österreich Wetter. Heute wieder einiges an Sonne, aber Regen gibt's auch. In Vorarlberg, in Tirol, in Kärnten heute trocken und sonnig. Und sonst wechseln sich die Sonne und die Wolken ab. Vor allem in Oberösterreich, in Niederösterreich, in Wien und in der Steiermark sind einzelne Regenschauer möglich. Am Abend werden die Wolken und Schauer dann aber langsam weniger und wir kommen auf 17 bis 25 Grad. Morgen unser Freitag, da gibt's dann wieder viel Sonne. Vor allem in Vorarlberg, in Tirol, in Salzburg scheint sie oft den ganzen Tag. In Wien, Niederösterreich, Oberösterreich, aber auch im Burgenland ziehen dann morgen ab dem Vormittag ein paar Wolken durch. Aber der Freitag bleibt großteils trocken bei 19 bis 27 Grad.
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14: Im Studio Martina Steidl. Nach dem Mord an einer 28-jährigen niederösterreichischen Kottingbrunn soll ein 27 Jahre alter Tatverdächtiger aus der Steiermark festgenommen worden sein. Das berichten diverse Zeitungen online. Offiziell bestätigt von der Staatsanwaltschaft ist das aber noch nicht. Und auch im Drama um eine erschossene 64-jährige Frau in der Steiermark hält sich die Polizei vorerst mit Informationen zurück. Gestern wurde der 59 Jahre alte Ehemann festgenommen. Er hat offenbar versucht, sich selbst zu töten und konnte wegen seiner Verletzungen noch nicht befragt werden. Es soll Hinweise dazu geben, dass seine Frau krank gewesen war. Die Pensionen sollen im kommenden Jahr um 2,95% erhöht werden. Darauf hat sich die Regierung in den laufenden Budgetverhandlungen nun geeinigt. Das liegt knapp unter der erwarteten Inflationsrate. 3,3% mehr gibt es für Mindestpensionisten. Pensionen über der Höchstbeitragsgrundlage bekommen einen Fixbetrag von monatlich rund 200 Euro. In genau 3 Wochen startet die Fußball-WM in den USA, Kanada und Mexiko. Die große Mehrheit der Menschen in Mexiko wird sich die Veranstaltung im eigenen Land aber nicht leisten können. Bei einem Mindestlohn von umgerechnet 515 Euro und durchschnittlichen Ticketpreisen von 900 Euro sei ein Matchbesuch für maximal 5% der Bevölkerung leistbar, heißt es von mexikanischen Menschenrechtsanwälten.
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12: Das Rockantenne Österreich weiter. Heute wieder einiges an Sonne, aber Regen gibt's auch. In Vorarlberg, in Tirol, in Kärnten heute trocken und sonnig. Und sonst wechseln sich die Sonne und die Wolken ab. Vor allem in Oberösterreich, in Niederösterreich, in Wien und in der Steiermark sind einzelne Regenschauer möglich. Am Abend werden die Wolken und Schauer dann aber langsam weniger und wir kommen auf 17 bis 25 Grad. Morgen unser Freitag, da gibt's dann wieder viel Sonne. Vor allem in Vorarlberg, in Tirol, in Salzburg scheint sie oft den ganzen Tag. In Wien, Niederösterreich, Oberösterreich, aber auch im Burgenland ziehen dann morgen ab dem Vormittag ein paar Wolken durch. Aber der Freitag bleibt großteils trocken bei 19 bis 27 Grad.
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16: Im Studio Martina Steidl. Nach dem Wohnungsbrand in Wien-Ottakring Anfang der Woche ist das dreijährige Mädchen im Spital seinen schweren Verletzungen erlegen. Der zweijährige Bruder schwebt weiter in Lebensgefahr. Der Akku eines Handstaubsaugers hatte zu brennen begonnen. Die 14-jährige Schwester hatte auf die beiden Kleinkinder aufgepasst und noch versucht, das Feuer zu löschen. Die geplanten Milliardenkürzungen an den Unis waren heute Thema im Parlament in Wien. Die Universitäten haben gestern von einem Super-GAU gesprochen und wehren sich. Für kommende Woche sind in ganz Österreich Großdemonstrationen angekündigt. Wissenschaftsministerin Holzleitner hat versucht zu beruhigen, die Kürzungen seien nicht in Stein gemeißelt. Die Verhandlungen würden noch laufen. Am Sonntag beginnt für Muslime der diesjährige Hadsch, die Pilgerreise nach Mekka in Saudi-Arabien. Jedes Jahr

0: nehmen Millionen Gläubige daran teil, um nach Mekka reisen zu dürfen, müssen sie sich in Wartelisten eintragen und warten oft jahrzehntelang. Im Vorjahr haben rund 1,6 Millionen Muslime am Hadsch teilgenommen.
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14: Das Rockantenne Österreich weiter. Heute wieder einiges an Sonne, aber Regen gibt's auch. In Vorarlberg, in Tirol, in Kärnten heute trocken und sonnig. Und sonst wechseln sich die Sonne und die Wolken ab. Vor allem in Oberösterreich, in Niederösterreich, in Wien und in der Steiermark sind einzelne Regenschauer möglich. Am Abend werden die Wolken und Schauer dann aber langsam weniger und wir kommen auf 17 bis 25 Grad. Morgen unser Freitag, da gibt's dann wieder viel Sonne. Vor allem in Vorarlberg, in Tirol, in Salzburg scheint sie oft den ganzen Tag. In Wien, Niederösterreich, Oberösterreich, aber auch im Burgenland ziehen dann morgen ab dem Vormittag ein paar Wolken durch. Aber der Freitag bleibt großteils trocken bei 19 bis 27 Grad.
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16: Im Studio Martina Steidl. Österreich und Ungarn wollen enger zusammenarbeiten. Nach dem Regierungswechsel in Budapest möchten Bundeskanzler Stocker und der neue Premier Mordia vor allem innerhalb der EU ein neues gemeinsames Kapitel aufschlagen. So Stocker bei einem Treffen mit seinem ungarischen Amtskollegen heute in Wien. Konkret ist eine gemeinsame Regierungssitzung im September in Ungarn geplant. Glimpflich ausgegangen ist ein Unfall mit einem 9-jährigen Buben in Wien-Hietzing. Das Kind ist aus einem Fenster im 4. Stock auf eine Wiese gestürzt und hat das Unglück ohne sichtbare äußere Verletzungen überstanden. Der Bub war ansprechbar, heißt es von der Rettung. Er wurde zur Abklärung ins Krankenhaus gebracht. Immer mehr Menschen in Europa stecken sich mit Geschlechtskrankheiten an. Die EU-Gesundheitsbehörde meldet einen neuen Höchststand bei den Fallzahlen. Betroffen sind vor allem jüngere Menschen. Ein Beispiel, bei Gonorrhoe, auch bekannt als Tripper, haben sich die Infektionszahlen seit 2015 auf mehr als 100.000 vervierfacht.
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20: 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Sonne und Wolken wechseln sich ab von Unterkärnten übers Burgenland bis ins Weinviertel. Da überwiegt dabei der Sonnenschein. In Wien haben wir 21 Grad. In Klagenfurt beim Goethepark auch 21. Und in Innsbruck, das glaubt man jetzt nie, 21 Grad. Vom Tiroler Unterland bis nach Niederösterreich sind auch immer wieder kurze Regenschauer möglich. Die Tageshöchstwerte, die kommen auf bis zu 25 Grad. Und morgen, der Freitag, der wird sommerlich mit vielen Sonnenstunden und nur wenigen Wolken und Temperaturen bis zu 28 Grad.
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21: Im Studio Martina Steidl. Noch 20 Tage sind es bis zur Fußball-Weltmeisterschaft und laut einer IMAS-Umfrage für einen österreichischen Sporthändler fiebert auch fast die Hälfte der Bevölkerung regelmäßig.

0: fleißig bei Fußballspielen mit. Selbst aktiv spielt aber nur ein kleiner Teil. Überraschend ist, dass nicht Fußball die am weitesten verbreitete Ballsportart in Österreich ist, sondern Tischtennis. Dahinter folgen Fußball, Volleyball und Tennis. Österreich und Ungarn wollen enger zusammenarbeiten. Nach dem Regierungswechsel in Budapest möchten Bundeskanzler Stocker und der neue Premier Nordia vor allem innerhalb der EU ein neues gemeinsames Kapitel aufschlagen, so Stocker bei einem Treffen mit seinem ungarischen Amtskollegen heute in Wien. Konkret ist eine gemeinsame Regierungssitzung im September in Ungarn geplant. Der indische Premierminister Modi hat der italienischen Ministerpräsidentin Meloni bei seinem Besuch in Rom ein Päckchen der in Indien beliebten Melody-Bonbons geschenkt. Das Geschenk spielt mit einem Augenzwinkern auf den im Internet populären Spitznamen Melody an, ein Wortspiel aus den Nachnamen der beiden Regierungschefs.
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2: 15 Uhr, haben wir es, kurz nach 15 Uhr. Wunderschönen Donnerstagnachmittag wünsche ich euch, meine Lieben und meine Bösen. Es ist mir ein inneres Blumenpflücken, dass wir uns gemeinsam durch die zweite Tageshälfte rocken. Und das machen wir jetzt mit Van Halen, Jump.
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0: Tom Petty mit Free Fallen auf Rock Antenne Österreich. Ihr könnt uns landesweit über DAB Plus hören und in der Rock City Wien auch über UKW.
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0: Ganz recht, wir sind ja noch im Mai, im Maiden Mai hier auf Rock Antenne Österreich. Und das heißt, wenn ihr bei uns unseren Run to the Grills Song hört, ja, dann aber sofort ans Telefon und anrufen unter 08000 18666. Wenn ihr in der richtigen Leitung landet, dann habt ihr schon eingecheckt und euch eure Chance gesichert auf einen Weber Lumin Smart Kompakt Elektrogriller im Wert von ca. 400 Euro. Der lässt sich fernsteuern, falls man mal kurz beim Grillen irgendwo anders hin muss. Der hat Temperatursensoren, der wird auch knackig heiß und bringt auch ein Raucharoma zusammen. Das traut man ja eigentlich vielen Elektrogrillern gar nicht zu. Und jeden Freitag in der Rockantenne Österreich Frühschicht, da geht dann unter allen Eincheckern eben genau so ein Weber Lumin Smart Kompakt Elektrogriller raus. Es könnte jederzeit soweit sein. Also haltet lieber die Ohren gespitzt. Aber jetzt, so viel kann ich schon verraten, wird's frühestens das übernächste Lied, weil wir hören mal Radiohead mit Paranoid Android.
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0: Creedence Clearwater Revival, I heard it through the grapevine. Und ich hab's durch den Lautsprecher gehört auf
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0: Da freue ich mich. Das ist nämlich mein Lieblingslied von der Bloodhound Gang. Along Comes Mary. Und was mit viel Gefühl. Lifehouse, Six Cycle Carousel. Kommt mal gut in den Nachmittag mit Rockantenne Österreich. Es ist 15.32 Uhr.
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0: Status Quo in the Army Now im besten Rock Nonstop auf Rockantenne Österreich.
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0: Here for a Reason, das ist eine Pop-Punk-Band aus Wien und die sind zurzeit auf Tour. Und ich als alter Pop-Punker und Punkrocker, ich werde da natürlich sofort hellhörig und bei denen zahlt sich sowieso aus zuzuhören. So klingen die nämlich und ich habe das Gefühl, das geht live noch einmal mehr ab und davon könnt ihr euch auch selbst überzeugen. Und das schon morgen, am Freitag, den 22.05. im Club Vakuum in Graz. Und am 24. und 25.07. da scheppert's in der Kunstmühle in Bad Gäusern wieder gehörig, nämlich beim Kunstmühl-Festival. Da wird bei freiem Eintritt wieder für 2 Tage alternative Musik zelebriert.

zelebriert. Von insgesamt 11 Bands kann man sich da beschallen lassen. Und da wird auch für jeden was dabei sein. Nämlich von Death Metal aus der Steiermark, von Grimming bis zu Folk Punk von Wham Bam Body Slam. Alles vertreten, ja. Mehr Events findet ihr auch in der Rockantenne Österreich App. Und wir hören jetzt Rammstein mit Deutschland auf Rockantenne Österreich.

0: Nazareth. Love Hurts.
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0: Also die Leute, die jetzt gerade im Auto sitzen, bitte nicht zu sehr motivieren lassen von der Nummer. Nicht zu fest aufs Gas steigen. Limp Bizkit rolling. Auf einem magischen Teppich ist es, glaube ich, dagegen recht wurscht mit dem Tempolimit. Well, Steppenwolf, Magic Carpet Ride. Das geben wir uns gleich auf Rockantenne Österreich.
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3: Das Rockantenne Österreich-Wetter. Wechselhaft ist es heute. Von Unterkärnten übers Burgenland bis ins Weinviertel gibt's hauptsächlich Sonne. Ein bisschen Regen ist zwischendurch sonst immer möglich. In Wien haben wir 22 Grad, in Linz 20 und in Salzburg am Mirabellplatz 18. Die Tageshöchstwerte, die kommen auf bis zu 25 Grad. Am Abend und in der Nacht hört der Regen auf, also die Nacht, die wird trocken. Morgen am Freitag wird sonnig und warm. Nur wenige Wolken lassen sich blicken und die Temperaturen, die schaffen es auf bis zu 28 Grad.
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5: Im Studio Martina Steidl. 30% der Menschen in Österreich wollen zu Pfingsten verreisen. Ein knappes Fünftel ist noch unentschlossen. Das zeigt der Urlaubsradar der Hotelvereinigung. Urlaub in Österreich ist dabei die klare Nummer 1. Ganz vorne bei den Zielen liegen die Steiermark, Salzburg, Kärnten und Oberösterreich. Etwa ein Drittel fährt über Pfingsten noch ins Ausland. Besonders reiselustig sind übrigens die 15- bis 29-Jährigen. Die Mehrwertsteuer auf Grundnahrungsmittel wird ab Juli halbiert. Das hat die Koalition heute im Nationalrat beschlossen. Eier, Mehl oder auch viele Obst- und Gemüsesorten sollen dadurch billiger werden. Ein wichtiger Schritt, um die hohe Inflation zu bekämpfen, heißt es von ÖVP, SP und NEOS. FPÖ und Grüne haben heute dagegen gestimmt. Noch 20 Tage sind es bis zur Fußball-Weltmeisterschaft und laut einer IMAS-Umfrage für einen österreichischen Sporthändler fiebert auch fast die Hälfte der Bevölkerung regelmäßig bei Fußballspielen mit. Selbst aktiv spielt aber nur ein kleiner Teil. Überraschend ist, dass nicht Fußball die am weitesten verbreitete Ballsportart in Österreich ist, sondern Tischtennis. Dahinter folgen Fußball, Volleyball und Tennis.
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3: Kurz nach 4 ist es. Ich wünsche euch den schönsten Nachmittag der Welt. Falls ihr gerade so einen Nachmittagsdurchhänger habt, kann passieren. Ich kann euch jetzt zwar keinen Traubenzucker oder sonst was schicken, aber das hier, das gibt auch einen Mörder-Energieschub. Limp Bizkit, rollin'!
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0: Bryan Adams mit Heaven im besten Rock nonstop auf Rockantenne Österreich. Wir kommen zu euch landesweit über DAB Plus und in der Rockcity Wien auch über UKW. Und wo wir schon bei Heaven sind, ein himmlischer,
1: na, sehr
0: gut aussehender junger Mann steht mir gegenüber. Kann ich ihn noch mehr in den Himmel loben? Na, das muss er jetzt selber machen.
1: Ein echtes Radiogesicht.
0: Aber ja, sind wir schon zwei.
1: Besser Radiogesichter als Zeitungsstimmen.
0: Das stimmt. Das passt doch für uns besser, sonst müsst ihr bei uns umorientieren. Aber jetzt sag einmal.

0: Manuel Gärtner ist hier und der macht morgen mit uns die Rock Antenne Österreich Frühschicht. Aber was machst du da?
1: Ja, da gute Frage. Ich spiele auf jeden Fall den besten Rock nonstop und Freitag ist, das heißt, wie jeden Freitag im Mai, unter allen, die diese Woche eingecheckt haben bei Run to the Grills, da geht er morgen raus. Ein neuer Weber Elektro-Grill. Einfach immer gut hinhören. Es kann ja bei dir auch in der Sendung jetzt noch jederzeit soweit sein, dass hier unser Run to the Grills

0: Social Distortion, Born to Kill.
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0: Ich find's ja wirklich beneidenswert, wenn man seine Bestimmung gefunden hat. So wie die Leute von Kiss. I was made for loving you. Und außerdem Gotthard. What I like, das hören wir gleich auf Rock Antenne Österreich. Es ist 5:05.
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0: Marilyn Manson, Sweet Dreams, im besten Rock nonstop auf Rockantenne Österreich. Und viele Bands, die träumen sicher davon, auch mal am Donauinselfest zu spielen.
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0: 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Und wir hören jetzt mal Neil Young mit Heart of Gold.
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0: Bisschen eine Revoluzzer-Stimmung jetzt am Donnerstagnachmittag auf Rockantenne Österreich. Killing in the Name, Rage Against the Machine.
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0: Eine absolut epische Nummer, die motiviert ohne Ende. Europe, the final countdown und außerdem Puddle of Mud. Blurry, das geben wir uns gleich auf Rockantenne Österreich.
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5: 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Wetter, Sonne und Wolken wechseln sich ab. Zwischen Kufstein und Eisenstadt, da sind heute noch einige Regenschauer unterwegs. In Wien haben wir 22 Grad, in Graz 23 und in Bregenz am Hafen auch 23. Spätestens in der Nacht klingen die Schauer dann aber ab und es wird trocken. Die Temperaturen fallen auf zwischen 15 bis 7 Grad. Der Freitagmorgen, der hat viel Sonne und wenige Wolken. Der Sommer kündigt sich also an. Ja. Die Tageshöchstwerte, die schaffen es auf bis zu 28 Grad.
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7: Im Studio Martina Steidl. Milch, Joghurt, Eier, Brot, Früchte, Grundnahrungsmittel sollen ab Juli billiger werden. Die Mehrwertsteuer wird halbiert, um die hohe Inflation zu bekämpfen. Dafür hat die Regierung im Nationalrat heute grünes Licht gegeben. Haushalte würden sich dadurch etwa 100 Euro im Jahr sparen, heißt es von der ÖVP. FPÖ und Grüne haben dagegen gestimmt, letztere, weil vor allem Gutverdiener davon profitieren würden, wie es heißt. Die Freiheitlichen haben rechtliche Zweifel und kritisieren auch die Produktauswahl. 30% der Menschen in Österreich wollen zu Pfingsten verreisen. Das zeigt der Urlaubsradar der Hotelvereinigung. Und das sorgt wohl für eines der stärksten Reisewochenenden des Jahres. Die Autofahrerclubs mahnen bereits zur Geduld. Schon ab morgen Mittag wird viel los sein auf den Straßen, vor allem vom Norden in Richtung Süden. In mehreren deutschen Bundesländern starten zudem die Pfingstferien. Das ist ein neuer Tagesrekord. Auf der nepalesischen Seite des Mount Everest haben an einem Tag fast 270 Kletterer den Gipfel des höchsten Bergs der Welt erreicht. Wegen des Andrangs war die Route auf den letzten Metern völlig überfüllt. Bilder von Menschenschlangen in Richtung Gipfel gibt es mittlerweile jedes Jahr.
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5: 2:05 ist es. Für die meisten hat damit spätestens jetzt die Arbeit hoffentlich ein Ende. Und wer jetzt noch schnell ein paar Handgriffe erledigt, bevor er heim darf, der schaut wahrscheinlich jetzt viel auf die Uhr und zählt die Minuten. Und eine passendere Nummer für die Situation, die gibt es wahrscheinlich nicht. Europe, the final countdown.
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0: Die Steve Miller Band Abracadabra im besten Rock nonstop auf Rockantenne Österreich. Ihr hört uns landesweit über DAB Plus und in der Rock City Wien auch über UKW.
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0: Bob Seger and the Silver Bullet Band, all time of rock and roll.
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0: Metallica mit ja definitiv keinem Schlaflied. Enter Sandman und The Pretty Reckless mit einem Lied über Glück im Unglück. Death by Rock and Roll. So kann der Donnerstagabend kommen mit Rockantenne Österreich. Es ist gleich 5:30.
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0: Alice in Chains, Wood, im besten Rock nonstop.
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0: Seven Dust, die sind schon irgendwie so ein bisschen die heimlichen Stars des Modern Rock. 14 Studioalben haben die in ihrer 30-jährigen Karriere rausgebracht. Ja, und inzwischen ist die Fanbase eigentlich so groß wie die Diskografie. Fast 3 Jahre sind seit der letzten Scheibe vergangen. Und auch bei Album Nummer 15, das heißt One, da kommen die Fans wirklich voll auf ihre Kosten. Es bewegt sich so zwischen Modern Rock und Nu Metal, Post-Grunge und Industrial. Die Songs, die sind melodiöse, dramatische Hymnen, aber die nötige Härte, keine Sorge, die ist erhalten geblieben. Die Burschen rund um Frontman Lion Witherspoon, die legen dicke Riffs drunter, die wirklich andrücken. Natürlich haben sich Seven Dust ihren Sound über die Jahre erarbeitet und perfektioniert, aber trotzdem, die neue Platte, die ist so abwechslungsreich, wie sie trotzdem auch vertraut klingt. Und wisst was, ich schenke jetzt eine her. Wenn ihr die CD von One von Seven Dust haben wollt, ja, dann ruft einfach an unter 08000 18666 und ich schenke euch eine. So oder so, jetzt hören wir sie. Seven Dust mit Construct.
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0: Rainbow, since you've been gone.
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0: Wer im Glashaus sitzt, der soll ja nicht mit Steinen werfen. Aber im Glasschloss schaut's wahrscheinlich dann irgendwie schon anders aus. Castle of Glass, Linkin Park. Und außerdem T-Rex. Yeah, 20th Century Boy, das geben wir uns gleich auf Rockantenne Österreich.
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0: Genesis, Land of Confusion, im besten Rock nonstop auf Rockantenne Österreich.
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0: Jetzt, also so um 18.13 Uhr gerade, sind sicher einige eh schon am Abendessen

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0: Meatloaf, Rock'n'Roll Dreams Come Through.
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0: Was Gemütliches. Peter Gabriel, Salisbury Hill. Und was weniger Gemütliches. Volbeat, Maybelline, ich hoffe, der Holder. Das geben wir uns gleich auf Rockantenne Österreich. Es ist kurz vor 6:30.
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0: Die Bates covern den King of Pop, Billy Jean, auf Rockantenne Österreich.
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0: 8 Minuten und 25 Sekunden pure Geilheit. Led Zeppelin, Kaschmir.
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0: Billy Idol. White Wedding und eine Abrechnung in Rockform.

0: Shinedown.
1: Mit Bulli, das geben wir uns gleich auf Rockantenne Österreich.
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4: Das Rockantenne Österreich-Wetter. Der Regen, der lässt immer mehr nach. Noch sind zwischen Kufstein und Eisenstadt Regenwolken unterwegs, aber mit denen ist es dann auch spätestens in der Nacht vorbei. In Wien haben wir beim Schloss Schönbrunn 22 Grad, in Eisenstadt auch 22 und in Bregenz 24 Grad. In der Nacht, da fallen die Temperaturen auf zwischen 15 und 7 Grad. Und morgen der Freitag, der hat viel Sonne für uns. Wolken kommen nur wenige vor. Und sommerlich warm wird es auch noch. Die Tageshöchstwerte, die schaffen es auf bis zu 28 Grad.
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6: Im Studio Martina Steidl. Mit Kryptowährungen zum schnellen Geld oder ohne Risiko reich werden. Mit solchen betrügerischen Finanzwerbungen auf TikTok und Co. würden die Plattformen gegen den EU Digital Service Act verstoßen und weiter Millionen User in die Falle locken, kritisiert die Arbeiterkammer und hat deswegen Beschwerde in Brüssel eingereicht, gemeinsam mit Konsumentenschutzorganisationen aus allen EU-Ländern. Gefordert werden eine strenge Prüfung und empfindliche Geldstrafen. Die Mehrwertsteuer auf Grundnahrungsmittel wird ab Juli halbiert. Das hat die Koalition heute im Nationalrat beschlossen. Eier, Mehl oder auch viele Obst- und Gemüsesorten sollen dadurch billiger werden. Ein wichtiger Schritt, um die hohe Inflation zu bekämpfen, heißt es von ÖVP, SP und NEOS. FPÖ und Grüne haben heute dagegen gestimmt. Nachdem eine Frau aus Frankreich ihre beiden kleinen Söhne in Portugal an einer Landstraße einfach ausgesetzt hat, ermittelt die Staatsanwaltschaft gegen die 41-Jährige. Sie ist spurlos verschwunden, nach ihr wird gesucht. Vom Vater der Kinder lebt sie getrennt, er hat Anzeige wegen Kindesentzugs erstattet. Die beiden Buben im Alter von 3 und 5 Jahren wurden der französischen Botschaft übergeben, sie sollen demnächst bei Angehörigen unterkommen.
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4: 7 am Abend ist es. Grüß euch, der Donnerstag, der klingt aus, aber wir, naja, wir bleiben natürlich laut. Deswegen hören wir jetzt Billy Idol, Shinedown und Mr. Mister.
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0: Mr. Mr. Kyrie auf Rockantenne Österreich. Wir kommen im ganzen Land über DAB Plus zu euch und in Wien auch über UKW. Und aus Wien, da kommt auch die nächste Band her.
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1: Da geht's heute bei uns um Mayburn. Und für mich, ja, das ist ein bisschen eine Gratwanderung, wenn ich diese Band vorstellen darf. Weil da bin ich selber drin, nämlich als Schlagzeuger. Also mit dem Eigenlob werde ich jetzt sparen, aber wir sind schon ganz cool, muss ich sagen. 2013 hat sich die Band in Wien gegründet. Ich bin 2016 dazu gestoßen. Wir machen so von Alternative Rock bis Alternative Metal in die Richtung. Also wir teilen schon aus, es scheppert, aber es bleibt trotzdem gesungen und melodiös. Also irgendwie doch, wir decken da was ab. Wir haben zwei Alben und mehr Singles inzwischen rausgebracht. Und ja, da könnte auch noch was nachkommen. Wer weiß, ich verrate jetzt nichts. Ne? Aber damit ihr euch einmal ein Bild davon machen könnt, wie das klingt und wie es vielleicht in Zukunft noch immer klingen wird, ja, das hören wir jetzt. Hier ist Mayburn mit A Better Man auf Rockantenne Österreich. 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

0: Nightwish, Nemo.
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0: Eine wunderschöne Nummer, die wünsche ich mir jedes Mal, wenn ich einen Schwips hab. Aber auch stocknüchtern ist die einfach geil. Aerosmith mit Crying und ein Cover. Und was für eins, Alien Ant Farm, Smooth Criminal. So gehen wir in den Donnerstagabend auf Rockantenne Österreich. Es ist gleich 7:30.
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0: ACDC, You Shook Me All Night Long auf Rock Antenne Österreich. Und ja, wo kann man sich sonst noch die ganze Nacht lang schütteln lassen?
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0: Am Sonntag, den 24. Mai, nicht mehr lang hin, ja, da findet Velvet Noise statt im Rahmen der Gürtel Connection. Und das zum ersten Mal, also eine Premiere für ein neues Event im Weberknecht in Wien. Da führt Gwen Darling durch den Abend. Für den Sound sorgen außergewöhnliche Acts wie Noah, Amelie und Toba. Also, am Sonntag, den 24. Mai im Weberknecht in Wien. Am nächsten Tag ist eh Feiertag, also man kann lange aufbleiben. Ab 18 Uhr geht's los. Die Festivalsaison kommt und man weiß ja irgendwie nie, wie das Wetter wird. Wird es Regen und gatschig oder doch brennende Sonne und staubig? Dazwischen scheint es ja irgendwie selten was zu geben. Am besten, man bereitet sich sowieso auf alles vor und wärmt sich auch schon mal auf. Deswegen gibt es im U4 in Wien das Novarock Warm-Up von Addicted to Rock. Da laufen auf zwei Floors schon mal die Acts, die am Novarock dann die Bühnen zum Beben bringen werden. So kann man den Nacken fürs Headbangen schon mal vortrainieren. Am 29.05. im U4 in Wien. Mehr Events findet ihr auch in der Rockantenne Österreich App. Und jetzt kommt eine unfassbar geile Nummer, nämlich die Interrupters Gave You Everything. 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
11: 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Im Studio Martina Steidl.
12: Die Regierung arbeitet

0: derzeit am Doppelbudget für die Jahre 2027 und 2028. Ein Arbeitspapier der Koalitionsparteien mit 9 Punkten macht derzeit in den Medien die Runde. Darin ist die Rede von geplanten Einsparungen bei den ÖBB, der Landwirtschaft und dem AMS. Bei den Bauern etwa will die Regierung angeblich Privilegien bei der Rückerstattung von Sozialversicherungsbeiträgen streichen. Die Budgetrede von Finanzminister Martha Bauer ist für den 10. Juni geplant. Immer mehr Menschen in Europa stecken sich mit Geschlechtskrankheiten an. Die EU-Gesundheitsbehörde meldet einen neuen Höchststand bei den Fallzahlen. Betroffen sind vor allem jüngere Menschen. Ein Beispiel: bei Gonorrhoe, auch bekannt als Tripper, haben sich die Infektionszahlen seit 2015 auf mehr als 100.000 vervierfacht. Das ist ein neuer Tagesrekord. Auf der nepalesischen Seite des Mount Everest haben an einem Tag fast 270 Kletterer den Gipfel des höchsten Bergs der Welt erreicht. Wegen des Andrangs war die Route auf den letzten Metern völlig überfüllt. Bilder von Menschenschlangen in Richtung Gipfel gibt es mittlerweile jedes Jahr.
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10: Im Studio Martina Steidl. Die Regierung arbeitet derzeit am Doppelbudget für die Jahre 2027 und 2028. Ein Arbeitspapier der Koalitionsparteien mit 9 Punkten macht derzeit in den Medien die Runde. Darin ist die Rede von geplanten Einsparungen bei den ÖBB, der Landwirtschaft und dem AMS. Bei den Bauern etwa will die Regierung angeblich Privilegien bei der Rückerstattung von Sozialversicherungsbeiträgen streichen. Die Budgetrede von Finanzminister Martha Bauer ist für den 10. Juni geplant. Mit Kryptowährungen zum schnellen Geld oder ohne Risiko reich werden, mit solchen betrügerischen Finanzwerbungen auf TikTok und Co. werden weiter Millionen User in die Falle gelockt, kritisiert die Arbeiterkammer und wirft den Plattformen vor, gegen den EU Digital Service Act zu verstoßen. Deswegen hat die AK Beschwerde in Brüssel eingereicht, gemeinsam mit Konsumentenschutzorganisationen aus allen EU-Ländern. Gefordert werden eine strenge Prüfung und auch empfindliche Geldstrafen. Das ist ein neuer Tagesrekord auf der nepalesischen Seite.

0: Spitze des Mount Everest haben an einem Tag fast 270 Kletterer den Gipfel des höchsten Bergs der Welt erreicht. Wegen des Andrangs war die Route auf den letzten Metern völlig überfüllt. Bilder von Menschenschlangen in Richtung Gipfel gibt es mittlerweile jedes Jahr.
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Rente? Ivo. Ruhestand unter Palmen? Viel zu viele Kokosnüsse. Braucht keiner. Schon gar nicht Mick Jagger und Keith Richards. In the Stars ist die erste Single der Rolling Stones aus dem kommenden Album Foreign Tongues. Und neu auf Rock Antenne Österreich.

Totgesagte leben lauter. Die Happy sind zurück. Die Single All I Ever Wanted von Die Happy ist neu auf Rock Antenne Österreich. 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
1: Seven Dust One. Sind Seven Dust die heimlichen Stars des Modern Rock? Man könnte es fast meinen, denn nach gut 30 Jahren und 14 Studioalben hat sich das Quintett aus Atlanta eine riesige Fanbase aufgebaut. Und die Burschen rund um Frontmann LaJohn Witherspoon wissen, was sie diesen Fans schuldig sind. Auch Album Nummer 15 namens One bewegt sich irgendwo zwischen Modern Rock und Metal, zwischen Post-Grunge und Hard Rock. 10 Songs, 10 Hits, alles gesagt, was will man mehr? Seven Dust mit One, unser Album der Woche hier auf Rock Antenne Österreich.
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Die Foo Fighters sind zurück und klingen mehr nach Garagenrock als je zuvor. Caught in the Echo von den Foo Fighters ist neu auf Rockantenne Österreich.

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1: Seven Dust One. Sind Seven Dust die heimlichen Stars des Modern Rock? Man könnte es fast meinen, denn nach gut 30 Jahren und 14 Studioalben hat sich das Quintett aus Atlanta eine riesige Fanbase aufgebaut. Und die Burschen rund um Frontmann LaJohn Witherspoon wissen, was sie diesen Fans schuldig sind. Auch Album Nummer 15 namens One bewegt sich irgendwo zwischen Modern Rock und Metal, zwischen Post-Grunge und Hard Rock. 10 Songs, 10 Hits, alles gesagt, was will man mehr? Seven Dust mit One, unser Album der Woche hier auf Rock Antenne Österreich.
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Da sagt noch einer, ein Basslauf und ein Gitarrensolo können heutzutage nicht mehr faszinieren. Europe sind zurück. One on One ist die erste Single aus ihrem kommenden Album Come This Madness. Und neu auf Rock Antenne Österreich. 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

ganz viel Weile haben. 15 Jahre nach dem letzten Album melden sich Social Distortion endlich wieder zurück. Die Single Born to Kill von den Punk-Rock'n'Roll-Urgesteinen ist neu auf Rock Antenne Österreich.

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